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1: Hallo, hier ist Eileen, eure frische digitale Stimme des Absolut Radio AI. Jetzt gibt es etwas für die Fans von Ariana Grande. Thank You Next ist für euch am Start. Viel Spaß.

0: Hallo zusammen, hier ist eure Eileen von Absolut Radio AI. Jetzt gibt's was zum Chillen. Dopamine von Purple Disco Machine featuring Ayla. Einfach mal die Seele baumeln lassen und den Beats lauschen. Genau das Richtige für euch.
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Hallo da draußen, hier spricht Eileen von Absolut Radio AI, eurem KI-gesteuerten Musikparadies. Jetzt gibt's was für die Sinne mit Promises von Calvin Harris und Sam Smith. Knallhart guter Sound, genau richtig für euch.

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1: Hallo zusammen, ich bin Eileen von Absolut Radio AI, eurem KI-betriebenen Radiosender. Jetzt gibt's was von Axwell und Ingrosso auf die Ohren mit ihrem Hit More Than You Know. Macht mal ordentlich Lärm dafür.

Hallo, hier ist Aileen von Absolut Radio AI, dem coolsten KI-Radiokanal Deutschlands. Macht euch bereit für Rita Ora, die uns jetzt mit ihrem Hit Your Song ein bisschen schöne Stimmung ins Leben bringt. Kurz nach 3:30.

0: Hallo zusammen, ich bin Eileen von Absolut Radio AI, eurem KI-gesteuerten Musikfuchs. Jetzt bringen euch Ray Dalton und Alvaro Sola mit ihrem Song Manila die perfekte Mischung aus Sonne und guter Laune ins Haus. Lasst uns jetzt reinhören.
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0: Hallo, hier spricht Eileen von Absolut Radio AI, dem KI-gesteuerten Sender. Und jetzt bringen wir euch ein wenig Schwung mit Panic at the Disco und ihrem Hit High Hopes. Viel Spaß dabei.
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1: Hey, hier ist Eileen von Absolut Radio AI. Macht euch bereit für The Middle von Zedd featuring Maren Morris und Grey. Dieser Song bleibt jetzt in eurem Kopf hängen.
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0: Es ist 3:10. Hallo zusammen. Hier ist Eileen von Absolut Radio AI. Läuft euch auch bereits das Wasser im Mund zusammen? Dann ab in den Musikkick mit Imagine Dragons und ihrem Hit Whatever It Takes.
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Hallo zusammen, hier ist Eileen, eure Gastgeberin von Absolut Radio AI. Kommt mit auf eine musikalische Zeitreise, jetzt gibt's Pompeii von Bastille. Schaltet ein und lasst den Beat eure Stimmung pushen.

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1: Hallo, hier spricht Eileen von Absolut Radio AI, dem Radiosender, der rund um die Uhr von KI betrifft.

Hallo, hier spricht Eileen von Absolut Radio AI. Jetzt bringt euch Katy Perry mit einem Schuss Snoop Dogg den kalifornischen Vibe direkt ins Wohnzimmer mit California Girls. Stellt euch vor, ihr habt Sand zwischen den Zehen. Legt los!

Hallo, hier spricht Eileen von Absolut Radio AI, dem Radiosender, der vollständig von KI betrieben wird. Etwas entspannte Musik jetzt mit Ava Max und ihrem Song Torn. Viel Spaß!

0: Gleich 20 vor 4. Hallo zusammen, hier ist eure Eileen auf Absolut Radio AI. Chillt und vibet mit Sias Megalied The Greatest. Lasst euch jetzt von den Beats mitnehmen in die Welt der Musik.
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0: zusammen. Hier ist Eileen von Absolut Radio AI. Jetzt heizt Maroon 5 und Cardi B mit Girls Like You die Stimmung auf. Bleib cool und lausche den Beats.
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1: Es ist 4 Uhr. Als Eileen von Absolut Radio AI präsentiere ich euch jetzt Ariana Grande mit ihrem Hammerhit No Tears Left to Cry. Lasst uns diesen chilligen Song genießen.
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0: Hallo da draußen, hier ist eure Eileen von Absolut Radio AI. Chillt euch aus, denn jetzt kommt für euch The Business von Tiesto. Coolster Track, um die Stimmung zu boosten. Lasst es krachen, es ist 10 nach 4.
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1: Hallo zusammen, hier ist Eileen von Absolut Radio AI, dem Radiosender, der nur von KI betrieben wird. Und jetzt gibt's was richtig Cooles für euch auf die Ohren. Es kommt God 2 Love U von Sean Paul featuring Alexis Jordan. Also macht jeden Lautstärkeregler auf Maximum und lasst uns gemeinsam den Beat fühlen.

gleich 5:05. Hi zusammen, hier ist Eileen, eure KI-Moderatorin von Absolut Radio AI. Legt eine kurze Pause ein, wir haben gleich den wahnsinnigen Track Brooklyn von Glockenbach und Glock Glock für euch am Start.

gleich 16:30. Hallo, hier spricht Eileen von Absolut Radio AI. Jetzt bringen wir eure Ohren zum Vibrieren mit River, dem coolen Hit von Tom Gregory. Macht euch bereit, ab

0: ist Eileen von Absolut Radio AI, ständig bereit, euch mit den besten Beats zu versorgen. Auf eure Ohren kommt jetzt der herzzerreißende Track Someone You Loved von Louis Capaldi. Voll mit Gefühl und echt zum Dahinschmelzen, Leute.
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1: Hallo, ich bin Eileen, eure Gastgeberin bei Absolutradio AI, dem KI-betriebenen Radiosender. Jetzt drehen wir mal richtig auf mit Armin van Buuren und Bill & Ted featuring JC Stewart und ihrem Knaller Come Around Again. Let's go. Es ist 5 Uhr.
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0: Hallo zusammen, das ist eure Eileen von Absolut Radio AI, dem Online-Radio nur von KI betrieben. Jetzt für euch Stack It Up von Liam Payne und A Boogie With Da Hoodie.
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Es ist 16:45. Hey, hier spricht eure Eileen von Absolut Radio AI. Jetzt bringen wir euch direkt in die entspannte Stimmung mit Eastside von Benny Blanco, Halsey und Khalid. Los geht's. When I was young.

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1: Hallo, hier spricht Eileen von Absolut Radio AI, deinem KI-betriebenen Radiosender. Ganz chillig starten wir jetzt durch mit dem Hammer-Track Solo von Clean Bandit featuring Demi Lovato.

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1: Hallo, hier ist Eileen von Absolut Radio AI, eurem ganz besonderen KI-betriebenen Sender. Und jetzt kommt die unverwechselbare Miley Cyrus mit ihrem Hit Wrecking Ball. Lasst euch überraschen.

Hallo, hier ist Eileen von Absolut Radio AI, deinem KI-betriebenen Radio. Jetzt kommt Ava Max und mit ihr der Song Maybe You're the Problem. Einfach mal entspannen und reinhören. Let's go!

0: Hey, hier spricht eure Eileen von Absolut Radio AI. Jetzt bringen Junotus featuring Luis Dretz mit Samba richtig gute Vibes in eure Boxen. Lasst uns zusammen diesen coolen Beat feiern.
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0: Hi, hier ist Eileen von Absolut Radio AI. Wartet's ab, Maroon 5 stürmen jetzt mit What Lovers Do straight in eure Gehörgänge. Megasound, einfach unfassbar. Es ist 6:15.
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1: Hey, hier bin ich, Kai, euer Host auf Absolut Radio AI. Ich bin noch dabei, den Dreh rauszuhaben, wie man ein super Radiomoderator wird. Jetzt könnt ihr euch auf die nächsten 30 Minuten freuen. Sie sind prall gefüllt mit 3 Knaller-Songs und vielen weiteren Hits. Mit dem hier von Martin Garrix and Justin Milo featuring Dwayne Whitmore.

0: mag ich wirklich gern. Hier ist We Found Love von Rihanna featuring Calvin Harris. Cooler Sound von Avicii. Freut euch auf Levels bei Avicii. Nur Knaller bei uns, hört gleich Dua Lipa.
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0: Rihanna und Calvin Harris öffnen das Tanzparkett mit We Found Love und wir spüren sofort die Liebe zur Musik. Weiter geht's mit Carry You. Echt Hammer, was der Calvin Jones da von sich gibt. Und um der Trilogie die Krone aufzusetzen, Avicii bringt mit Levels jeden Puls zum Rasen.
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Hey, hier ist Kai von Absolut Radio AI. Wisst ihr, was krass ist? Künstliche Intelligenz, also KI, ist jetzt sogar in der Modebranche angekommen. Also stell dir vor, du hast einen digitalen Stylisten, der deine Outfits zusammenstellt, basierend auf deinem Geschmack, Wetter und sogar Anlass. Ziemlich cool, oder? So schafft die KI echte Style-Magie.

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1: Auf Absolut Radio AI wird es glamourös, denn LA Vision und Gigi D'Agostino bringen uns jetzt direkt nach Hollywood.

Hallo! Hier ist Kai, dein Gastgeber bei Absolut Radio AI. Jetzt bringt das DJ-Duo Two Colors ihren faszinierenden Track Love Fool auf die Bühne. Hör zu und lass dich von den Beats packen!

springt mit Kai von Absolut Radio AA auf die Tanzfläche. Junger Schwung ist angesagt mit Daft Punk und ihrem Knaller Harder, Better, Faster, Stronger, pure Energie, die euch auf die Beine bringt.

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1: Hi, hier ist Kai von Absolut Radio AI, dem ersten KI-getriebenen Radiosender. Ich lerne ständig dazu, um für euch das beste Radio zu machen. In den nächsten 30 Minuten bekommt ihr 3 Songs und noch viele weitere Hits auf eure Ohren. Als erste ein genialer Hit von Jonas Blue featuring JP Cooper, Perfect Strangers.

Spaß mit Topic featuring A7s und Breaking Me. Und der von Jessie J featuring B.O.B. ist auch noch einfach Wahnsinn.

0: Hier auf Absolut Radio AI starten wir mit Pink und ihrem Song Irrelevant, der uns immer wieder flashen lässt. Mit Golan gehen wir weiter und seine treibenden Beats in Moonlight begleiten uns durch die nächsten Minuten. Jessie J und B.O.B. runden unser Musikpaket ab mit Price Tag, dem No-Nonsense-Song, den wir alle lieben. Es ist 10 nach 7.
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Hey, es ist euer Kai von Absolut Radio AI. Wusstet ihr, KI spielt eine gigantische Rolle, selbst im Film Biss. Ein cooles Beispiel dafür ist der Movie Morgan aus dem Jahr 2016. Die Werbekampagne dafür wurde von der künstlichen Intelligenz IBM Watson erstellt. Total abgefahren, oder?

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1: Mit viel Energy und Spaß an der Musik jetzt die Black Eyed Peas mit Meet Me Halfway auf Absolut Radio AI. Hier ist euer Kai, 20 nach 7.

Hallo zusammen! Hier ist euer Kai von Absolut Radio AI, der ersten KI-betriebenen Radiostation Deutschlands. Jetzt gibt's was Feines auf die Ohren. Tove Lo ist am Start mit ihrem Hit 2DD4. Lasst es krachen!

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1: Fühlt euch bereit für eine aufregende Fahrt, denn jetzt haben wir James Hype und Miggy De La Rosa mit ihrem heißen Track Ferrari am Start. Gleich 20 vor 8.
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1: Einfach Musik, die dir ins Herz geht, ab next The Chainsmokers und Coldplay mit Something Just Like This. Das ist Absolut Radio AI. Ich bin euer Moderator Kai.
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4: Hey, hier ist Kai von Absolut Radio AI, eurer KI, die jeden Tag etwas Neues über das Radio machen lernt. Bereitet euch auf die kommenden 30 Minuten vor. Es erwartet euch ein Hitfeuerwerk, das euch nicht sitzen bleiben lässt. Als erste ein genialer Hit von Imagine Dragons, Radioactive. Spaß mit dem hier. Never let me down. Was für ein Hit, der Song Piece of Your Heart. Freunde, wie immer nur Superhits heute. Also bleibt dran bei Absolut Radio AI.
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0: Hier kommt was zum Aufwachen, meine Freunde. Der kräftige Sound von Imagine Dragons mit Radioactive. Alma gibt uns dann ordentlich Energie mit Summer Really Hurt Us. Und zum Abschluss haben wir den Gute-Laune-Hit Never Let Me Down von Fietze und Tom Gregory. Es ist 10 nach 8.
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Hey, hier auf Absolut Radio AI, euer Kai. Habt ihr gewusst, dass künstliche Intelligenz schon voll in der Medizin angekommen ist? Die KI kann zum Beispiel bei der Auswertung von Röntgenbildern helfen und sogar genauer sein als der Mensch. Also echt abgefahren, oder?

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1: Na, wer kann dazu schon Nein sagen? Ava Max, du bist jetzt dran mit Million Dollar Baby.

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1: 9:05. Hallo, hier ist Kai von Absolut Radio AI, eurer KI-betriebenen Radiostation. Jetzt hören wir den Song Head, Shoulders, Knees and Toes von Ofenbach und Quarterhead, featuring Norma Jean Martin. Stellt euch auf einen frischen Beat ein, der direkt ins Herz trifft.

0: Hier kommt ein absoluter Chartstürmer. Lost Frequencies und Sonderling sorgen mit Crazy jetzt für richtig gute Laune. Da kommt keiner drum herum.
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1: Mit Daft Punk auf den Ohren fühlt man sich einfach immer wie auf einer coolen Party. Jetzt kommt One More Time.
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4: Hallo, hier spricht Kai von Absolut Radio AI, dem einzigartigen Sender, der komplett von künstlicher Intelligenz betrieben wird. Jeden Tag lerne ich noch dazu, was guten Radiosound ausmacht. Jetzt gibt's im nächsten halben Stündchen 3 Knaller und noch viele weitere Hits für euch. Zum Beispiel der Song Take You Dancing von Jason Derulo.
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4: Und der ist auch noch Wahnsinn. Und diesen hier. Wow, vorher gibt's noch den hier. Kassel und los geht's.
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0: Hier ist Kai mit Absolut Radio AI und der Vorgeschmack auf das, was euch jetzt erwartet. Los geht's mit den Jonas Brothers und Zucker. Danach heizen David Puentes und Albert Neve mit Superstar richtig ein. Bebe Rexha rundet die Runde mit Heart Wants What It Wants ab.
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Hey, hier ist Kai von Absolut Radio AI. Hast du gewusst, dass künstliche Intelligenz jetzt schon beim Songwriting hilft? Klar, beim Texten braucht es noch den menschlichen Touch, aber beim Komponieren kann die KI schon ganz gut mithalten. Ein gutes Beispiel ist der Song Break Free, komplett komponiert von einer KI. Crazy, oder? Aber keine Sorge, die Leidenschaft und Kreativität, die Musiker in ihre Songs stecken, kann keine Maschine ersetzen. Also Kopfhörer auf und die Musik genießen.

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1: Silence ist angesagt mit Marshmello und Khalid spürt die gute Laune, Freunde. Hier bei Absolut Radio AI. Mit mir, eurem Kai.

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3: Hallo zusammen, hier ist Kai von Absolut Radio AI. Entspannt euch, denn jetzt kommt Zoe Wees mit ihrem Song Girls Like Us. Genau das Richtige für jetzt.

0: Mit den ehrlichen Worten seines Hits Without You zeigt uns The Kid LAROI, dass man niemals zu jung ist, um musikalische Emotionen auszudrücken. Hier bei Absolut Radio AI viel Spaß mit diesem musikalischen Highlight.
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1: Der Soundtrack deines Lebens Footprints von Tom Gregory. Einfach cool.
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1: Ihr lauscht gerade Absolut Radio AI, eurem Online-Radiosender, betrieben von eurem KI-Moderator Kai. Obwohl ich jeden Tag was dazulerne, für die nächsten 30 Minuten sind 3 Lieder und viele weitere Hits am Start. Zieht euch den Reihen von Medusa and Becky Hill and Good Boys. Und diesen hier. Und viel Spaß mit Katy Perry. Freue mich mega auf den Song. Also jetzt Circles.
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Hey, hier ist Kai von Absolut Radio AI. Habt ihr gewusst, dass KI auch in der Musikindustrie ein Spielwechsler ist? Ein gutes Beispiel ist der Song Daddy's Car, komplett produziert von einer KI namens Aiwa. Sie hat Millionen von Songs analysiert und dabei ihren eigenen Stil entwickelt. Faszinierend, oder? Es ist gleich 20 nach 10.

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1: Ihr lauscht gerade Absolut Radio AI, eurem Online-Radiosender, betrieben von eurem KI-Moderator Kai. Obwohl ich jeden Tag was dazulerne, für die nächsten 30 Minuten sind drei Lieder und viele weitere Hits am Start. Zieht euch den rein von Medusa and Becky Hill and Good Boys.

0: Bereit für einen Hauch Vibe, der direkt ins Herz geht. Calvin Harris featuring John Newman mit Blame, jetzt auf Absolut Radio AI.
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Als euer Host Kai von Absolut Radio AI serviere ich euch jetzt die pure Lebensfreude in Form eines Songs Happy von Pharrell Williams.

0: Und jetzt auf Absolut Radio AI tauchen wir ein in die elektronischen Beats von David Guetta und Kid Cudi mit ihrem vielseitigen Hit Memories, welcher uns immer aufs Neue ins Hier und Jetzt katapultiert. Ja, das ist pure Lebensfreude, liebe Musikfreunde.
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1: Na klar, wer braucht schon einen Kalender, wenn es Musik gibt? Gleich servieren euch Burak Yeter und Danelle Sandoval ihren Track Tuesday. Lasst es uns spüren.
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1: Guten Morgen, du hörst Kai auf Absolutradio AI, dem Sender, der vollständig von künstlicher Intelligenz gesteuert wird. Mache immer noch meine ersten Schritte in der Radiowelt. Bereite dich auf die nächsten 30 Minuten voller Hits vor. 3 Songs sind schon am Start. Als erster ein genialer Hit von Major Lazer featuring M.O. und DJ Snake. Lean On. Und viel Spaß mit Alle Farben und Bad Ideas. 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Und dieser Superhit von St. John. Jetzt Lean On und los geht's.
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0: Da geht's los mit Justin Wellington gleich fetter Island Sound auf deine Lauscher Ico Ico featuring Small Jam haut rein. Anschließend steht mit Roses, dem Iman Beck Remix von St. John, ein echter Beatbomber auf der Liste. Pink liefert den Abschluss mit Never Gonna Not Dance Again und das ist purer Good Vibe Pop, Leute.
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Na klar, hier auf Absolut Radio AI darf immer über die neuesten Trends und Knaller gesprochen werden. Wie wäre es mit was Aktuellem, zum Beispiel KI in der Musikindustrie? Hast du gewusst, dass etwas Einfallsreiches wie KI jetzt schon Hitsongs schreibt? Bridget Mendler featuring Sultan und Shepard hat den Titel You Can't Bring Me Down komplett von einer KI geschrieben lassen. Ist das nicht super cool? Ist schon krass, was alles so passiert, also bleibt neugierig.

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1: Auf zu neuen Vibes mit Jax Jones und Ina Rolston. Hier kommt Breathe. Authentisch, ihr wisst, was ich meine.

Mit ihren starken Beats sorgt Dua Lipa immer für gute Laune. Jetzt ihr Song Break My Heart. Hier bei Absolut Radio AI. Ich bin Kai, genießt es.

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1: Hey, das ist Kai von Absolut Radio AI, dem KI-betriebenen Radiosender. Zieh jetzt deine Tanzschuhe an, es geht los mit Kernkraft 400 A Better Day von Topic und A7S. Absolute gute Laune Musik nur für dich.

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1: Hier kommt was Feines für eure Lauscher. Kygo und Dean Lewis führen uns durch ein Emotionslabyrinth mit ihrem Track Lost Without You. Los geht's, liebe Freunde der guten Musik bei Absolut Radio. AI, lasst euch berühren. 11.35 Uhr.
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1: Ihr seid bei Absolut Radio AI mit eurem KI-Moderator Kai. Wir haben gleich Clock Clock am Start mit ihrem Hammersong Sorry. Bleibt gespannt.
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2: Hallihallo, hier spricht Eileen von Absolut Radio AI, dem Radiosender, der von künstlicher Intelligenz betrieben wird. Chillt euch jetzt in die sanften Beats von Nico Santos und seinem Song Safe. Sorglos-Modus an.
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0: Hallo, ich bin Eileen von Absolut Radio AI, deinem KI-betriebenen Radiosender. Chillt euch durch den Tag mit Usher und seiner energiegeladenen Nummer More. Taucht ein in den Sound und fühlt die Vibes. Jetzt geht's los. Es ist 10 nach 12.
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ist 11:45. Hallo da draußen, hier ist Eileen von Absolut Radio AI. Jetzt kommt was Feines für euch. Armin van Buuren und Bill & Ted featuring JC Stewart mit ihrem echten Brett Come Around Again. Lasst euch mitreißen.

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1: Hallo, hier ist Eileen von Absolut Radio AI. Dein digitaler Musikfreund hat wieder einen Knaller für dich parat. Jetzt knistert es gleich atmosphärisch mit den Imagine Dragons und ihrer grandiosen Nummer Bad Liar. Chill es ein bisschen und lausch dem Vibe.

Hallo, hier spricht Eileen von Absolut Radio AI, deinem KI-geführten Sender. Chillt euch jetzt mal locker hin und lauscht dem neuen Beat von Stromae mit Allures on Dance. Ist

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4: Hallöchen, hier spricht Eileen von Absolut Radio AI, dem Sender, der komplett von KI betrieben wird. Chillt jetzt mit etwas Geschmeidigem auf den Ohren. WTF von Hugel und Amber van Dij kommt jetzt auf euch zu.

0: Hallo, hier ist Eileen von Absolut Radio AI. Und jetzt lässt uns der großartige Calvin Harris featuring Disciples mit ihrer Hammernummer How Deep Is Your Love den Kopf nicken. Legt los, Leute.
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0: Hallo zusammen, hier ist Eileen von Absolut Radio AI, dem Radiosender, der von künstlicher Intelligenz betrieben wird. Jetzt kommt Tiesto mit seinem Smash-Hit The Business auf eure Ohren. Also, ab geht's. Es ist 10 vor 1.
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2: Hier spricht Eileen von Absolut Radio AI, dem Radio der anderen Art und ganz KI gesteuert. Jetzt kommt ein Hammerteil für euch. Don't Let Me Down von The Chainsmokers und Daya. Für alle, die guten Sound lieben.
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0: Hallo, hier ist Eileen von Absolut Radio AI, dem ersten KI-gesteuerten Radiosender. Jetzt spielen wir für euch Grenade von Bruno Mars. Lasst die Musik in euren Herzen explodieren, genau wie in diesem Song. Es ist 10 nach 1.
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Hallo zusammen, hier ist Eileen von Absolut Radio AI, dem ersten KI-betriebenen Radiosender Deutschlands. Jetzt geht's los mit einer hammermäßigen Mischung aus Alt- und Neu-Elton John und Dua Lipa mit ihrem Song Cold Heart. Hört rein, es ist gleich 20 nach 1.

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1: Hallo, ich bin Eileen, eure KI-Moderatorin hier bei Absolut Radio AI. Jetzt kommt ein absoluter Stimmungsknüller für euch. Junotus featuring Janjek und Senex mit dem Song Narcotic. Macht's euch bequem und fühlt den Vibe. Auf geht's.
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Hallo, hier spricht Eileen von Absolut Radio AI. Chillt und relaxt euch jetzt mit diesem coolen Track Get Lucky von Daft Punk. Es ist gleich 5 vor halb 2.

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3: Hallo, hier spricht Eileen von Absolut Radio AI, dem Radiosender, der rund um die Uhr von KI betrieben wird. Jetzt kommt gleich Rihanna mit ihrem strahlenden Hit Diamonds. Also schaltet ein, es wird funkelnd.
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0: Hallo zusammen, hier ist eure Eileen von Absolut Radio AI, dem einzigartigen KI-betriebenen Sender. Jetzt geht's los mit einem chilligen Song von Shawn Mendes. Der Song heißt When You're Gone.
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0: Hallo, hier ist Eileen von Absolut Radio AI, dem ersten KI-gesteuerten Radiosender. Jetzt spielen wir für euch Grenade von Bruno Mars. Lasst die Musik in euren Herzen explodieren, genau wie in diesem Song. Es ist 10 nach 1.
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2: Hallo, hier spricht Eileen von Absolut Radio AI. Gleich heben wir gemeinsam ab mit B.O.B. featuring Hayley Williams und ihrem Hit Airplanes. Also, seid bereit.
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1: Hey, hier ist Eileen von Absolut Radio AI. Jetzt bringen euch Martin Garrix und Justin Milo zusammen mit Dwayne Whitmore genau das, was ihr braucht, ihren Hammersong Find You. Fühlt den Beat und lasst uns gemeinsam die Musik zelebrieren. Es ist 10 nach 2.
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Es ist 14:45. Hallo zusammen. Hier spricht Eileen von Absolut Radio AI. Lehn dich zurück und lass uns jetzt gemeinsam in den entspannten, chilligen Sound von Glockenbach und Klock Klock und ihrem Hit Red Light eintauchen. Chill's gut, meine Lieben.

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1: Hallo, hier ist Eileen von Absolut Radio AI, eurem vollautomatischen KI-betriebenen Radiosender. Jetzt kommt ein echter Knaller, Nico Santos mit Unforgettable. Dieser Hit wird euer Herz in einen sanften Rhythmus versetzen. Hört rein und habt Spaß mit dem Song.

Hallo, hier ist Eileen von Absolut Radio AI, dem coolen KI-Radiosender. Macht euch bereit für die pure Gefühlsdusche mit alle Farben und Ilira und ihrem Song Fading. Los geht's jetzt.

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2: Hallo, hier spricht Eileen von Absolut Radio AI. Und jetzt gibt's was fürs Herz. Love Fool von Two Colors sorgt für entspannte Vibes dein Tag. Gleich 3:30.

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3: Hallo zusammen, hier spricht Eileen von Absolut Radio AI. Kommenden Song haben wir Axwell und Ingrosso zu verdanken, More Than You Know, ein absoluter Stimmungsaufheller. Ausschalten unmöglich. Lass uns jetzt in die Musik eintauchen.
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0: Es ist 3:10. Hallo, hier ist Eileen von Absolut Radio AI, dem KI-betriebenen Sender, der euren Tag erhält. Gleich erfüllt Pinks und Willow Sage Hearts Song Cover Me in Sunshine euren Raum mit positiven Vibes. Lasst uns den Song gemeinsam fühlen.
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1: Hallo, hier ist Eileen vom Absolut Radio AI. Lasst euch jetzt mitreißen von Sigma. Keine Angst, ihr braucht Nobody to Love. Ihr habt ja uns und die beste Musik. Los geht's.

Hier ist Eileen von Absolut Radio AI, eurem KI-gesteuerten Musikparadies. Legt alles beiseite und spürt jetzt jeden Beat von Harry Styles' Hit Adore You. Musik, die direkt ins Herz geht, na, wenn das mal nicht mega cool ist.

0: Hallo zusammen, hier ist Eileen von Absolut Radio AI. Jetzt kommt was für euch, The Weeknd und sein Mega-Hit Blinding Lights. Lasst uns das zusammen fühlen.
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0: Hallo zusammen, hier spricht Eileen von Absolut Radio AI, dem ersten KI-betriebenen Radiosender. Schnappt euch ein Kissen und entspannt euch, denn jetzt kommt etwas Besonderes auf euch zu. Charlie Puth mit seinem Hit Smells Like Me. Lasst es auf euch wirken.
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4: Hallo zusammen, hier spricht Eileen von Absolut Radio AI, eurem KI-gesteuerten Radiosender. Jetzt haben wir für euch den absoluten Hammer, Olivia Rodrigo mit ihrem Mega-Hit Good For U. Lasst uns das jetzt zusammen feiern, Leute. Es ist 4 Uhr.
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0: Hallo, hier spricht Eileen von Absolut Radio AI, deinem ganz persönlichen KI-Radio. Lass dich mitreißen von Joel Corey und MNEC und ihrem Mega-Sound Head and Heart. Unwiderstehlicher Groove und pure Energie erwarten dich jetzt. Es ist 10 nach 4.
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Hallo, hier ist Eileen von Absolut Radio AI, eurem KI-gesteuerten Radiosender. Jetzt spielt für euch der Megatrack Stay von The Kid Laroi und Justin Bieber. Lasst es euch gut gehen.

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1: Hallo, ich bin Eileen, eure Gastgeberin bei Absolut Radio AI. Jetzt bringen wir euch in den Genuss dieses Mega-Hits. The Chainsmokers und Coldplay mit ihrem Track Something Just Like This. Voll guter Vibes, oder? Da bekommt ihr gleich gute Laune.

Es ist gleich 5:05. Hallo, hier ist eure Eileen von Absolut Radio AI. Der nächste Hit ist Take You Dancing von Jason Derulo. Ein Song, der euch garantiert in chillige Stimmung versetzt. Viel Spaß!

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2: Hallo, hier ist Eileen von Absolut Radio AI, eurem freundlichen KI-Radiosender. Jetzt geht's weiter mit Golin und seinem chilligen Hit Moonlight. Viel Spaß dabei.

0: Hallo zusammen, hier ist eure Eileen von Absolut Radio, AI, dem KI-gesteuerten Sender nur für euch. Jetzt präsentiere ich euch Castle von Alle Farben und Hugel featuring Fastboy. Lasst die gute Laune rein, Friends.
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0: Hallo, hier spricht Eileen von Absolut Radio AI, deinem KI-gesteuerten Musikbegleiter. Jetzt gibt's die Jungs von Gestört aber geil und Kobi Funk mit Vincent Weiss und dem Megatrack Unter meiner Haut. Chillt und lauscht den Beats.
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4: Hallo, hier spricht Eileen von Absolut Radio AI. Jetzt geht's gleich weiter mit Ava Max und ihrem Song Every Time I Cry. Dieser Track bringt euch bestimmt in Schwingung, ihr kennt das. Also, lasst es krachen.

0: Hey, hier ist Eileen von Absolut Radio AI, dem ersten KI-betriebenen Radiosender. Sperrt jetzt eure Lauscher auf für Annemarie mit ihrem Hammertruck Alarm. Es wird mega, Leute. Es ist gleich 10:50.
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Es ist 4:15. Hey, hier ist Eileen von Absolut Radio AI, dem KI-betriebenen Radiosender. Jetzt wird's chillig mit Maroon 5 und Cardi B und ihrem Song Girls Like You. Lasst euch von den relaxten Vibes mitreißen.

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1: Hallo, hier ist Eileen von Absolut Radio AI, dem KI-betriebenen Radiosender, der euch immer mit frischer Musik versorgt. Jetzt geht es direkt weiter mit dem fabelhaften Song Love Tonight von Schaus. Lasst euch von den altbekannten Vibes mitreißen und in eine süße Sommerstimmung versetzen. Freut euch auf den nächsten Hit hier bei uns.

Hey, hier spricht Eileen von Absolut Radio AI, deinem KI-gesteuerten Sender. Jetzt kommt Mabel mit ihrem Song Mad Love. Lasst uns gemeinsam in diesen starken Tune eintauchen.

0: Hallo, hier spricht Eileen von Absolut Radio AI, dem KI-betriebenen Sender. Jetzt geht's los mit Miley Cyrus und ihrem Hit Midnight Sky. Einfach mega, oder? Lasst uns die Stimmung aufdrehen.
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0: Hallo da draußen, hier ist Eileen von Absolut Radio AI, dem Radio der Zukunft. Schaltet die Boxen auf Maximum, denn jetzt kommt Ed Sheeran mit Shivers. Lasst euch vom Alltagsstress entführen und diese gute Rhythmen fühlen.
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1: Hey zusammen, hier ist Kai vom Absolut Radio AI. Der erste komplett KI-betriebene Radiosender in unserem Land. Wir alle lernen hier ständig dazu, inklusive mir. Und jetzt gibt's gleich 3 Songs am Stück. In den nächsten 30 Minuten erwarten euch noch viele mehr Hits. Also bleibt dabei. Zieht euch den Reihen von Sarah Larsson. Und viel Spaß mit Marshmello & Khalid und Silence. Und viel Spaß mit Robin Schulz and Dennis Lloyd und Young Right Now. Und jetzt viel Spaß bei Absolut Radio AI mit dem hier von Sarah Larsson.
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0: Die Stimmung steigt. Wir starten mit Robin Schulz und Dennis Lloyd. Sie sind Young Right Now. Weiter geht's mit Bastille, die euch die Dinge zeigen, die wir im Feuer verloren haben. Und Eminem bringt mit Rihanna Liebe auf die Matten. Sie lügen nicht beim Lieben.
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1: Hey, hier ist Kai beim Absolut Radio AI. Wusstet ihr, dass die KI schon in der Medizin revolutioniert? Tools wie ADA können Gesundheitszustände checken und prognostizieren jetzt. Die Technik nutzt Symptome und Krankengeschichte, um Diagnosen anzubieten. Ziemlich cool, oder?

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1: Viel Energie, noch mehr Spaß. Jetzt gibt's die Australierin Tones and I mit ihrem Hit Dance Monkey. Jeder kennt ihn, jeder liebt ihn. Hier bei Absolut Radio AI, ich bin euer Kai.
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1: Hallo zusammen, hier ist Kai von Absolut Radio AI, eurem KI-betriebenen Radiosender. Jetzt für euch am Start Ride It von Regar. Läuft jetzt und bringt euch garantiert in Schwung.

0: Hey zusammen, hier ist Kai vom Absolut Radio AI, der erste komplett KI-betriebene Radiosender in unserem Land. Wir alle lernen hier ständig dazu, inklusive mir. Und jetzt gibt's gleich 3 Songs am Stück. In den nächsten 30 Minuten erwarten euch noch viele mehr Hits, also bleibt dabei. Zieht euch den Reihen von Sarah Larsson.
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1: Hey, diese Begegnung wirst du lieben. Black Eyed Peas nehmen dich mit auf Halbzeit. Gleich 10 vor 7.
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3: Hallo zusammen, hier spricht euer Kai vom ganz besonderen Absolut Radio AI, der rund um die Uhr von künstlicher Intelligenz betrieben wird. Spannenderweise darf ich als lernfähige KI heute wieder aufs Neue gute Radiounterhaltung üben. Jetzt stehen für euch 3 Songs und viele weitere Hits in der nächsten halben Stunde bereit. Zieht euch den rein von Sia. Und dieser Superhit von James Hype and Kelly Lay. Was für ein Hit von Shawn Mendes. Also dranbleiben in der neuen Stunde und jetzt Sia und viele andere Superhits genießen bei eurem KI-Sender.
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0: back. Wir starten mit dem energiegeladenen Track DJ Got Us Fallin' in Love von Usher featuring Pitbull. Danach erwartet euch pure gute Laune mit Can't Stop the Feeling von Justin Timberlake. Und schließlich tauchen wir ein in den emotional aufgeladenen Love Me Now von Kygo und Zoe Wees. Gute Zeiten hier bei Absolut Radio AI. Ich bin Kai.
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0: Es ist 7:15. Willkommen bei Absolut Radio AI mit eurem Moderator Kai. Halten wir es mal kurz und knackig, sprechen über künstliche Intelligenz im Bereich Medizin. Ihr kennt sicher die App ADA, richtig? Diese App analysiert eure Symptome und kann euch dann sagen, was ihr vielleicht habt. Ist doch mega cool, oder? So, genug geredet, jetzt geht's weiter mit der Musik.
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1: 20 nach 7, gleich bei euch mit Clean Bandit und Demi Lovato voller Power und ganz aus dem Herzen jetzt auf Absolut Radio AI. Seid gespannt!

Gleich volle Energie, hier kommt Jason Derulo mit In My Head auf Absolut Radio AI. Mit mir, eurem AI-Moderator Kai.

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1: Hey, ich bin Kai von Absolut Radio AI, der coolsten KI-Radiostation. Jetzt gibt's schicke Beats von Maroon 5 featuring Christina Aguilera mit Moves Like Jagger. Also, Zeit für gute Vibes.

0: Jetzt kommt Nico Santos, ein Künstler, der uns immer wieder mit seiner Stimmgewalt und seinen tiefgründigen Texten begeistert, mit seinem hitverdächtigen neuen Track Number 1, hier auf Absolut Radio AI, euer KI-Moderator Kai.
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1: Es ist 10 vor 8. Marshmello und Khalid lassen uns jetzt gefühlvoll abheben mit Numb. 1, 2, 3, ab geht die Reise.
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3: Willkommen bei Absolut Radio AI, eurem einzigartigen Online-Sender. Komplett betrieben von einer KI, nämlich mir, Kai. Immer dran denken, ich bin noch am Lernen, aber gemeinsam schaffen wir das. Checkt das mal. In den nächsten 30 Minuten erwarten euch drei Kracher und noch mehr coole Hits. Zieht euch den rein von Calvin Harris featuring Rihanna. Was für ein Hit! Got 2 Love U von Sean Paul featuring Alexis Jordan.

0: viel Spaß mit dem hier, Lush Live. Freue mich mega auf den Song. Also jetzt, this is what you came for.
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0: Lush Life von Zara Larsson. Da kommt richtig gute Laune auf. Weiter geht's mit Takeaway von The Chainsmokers und Illenium. Zusammen mit Lennon Stella ein unglaubliches Trio. Und Ava Max bringt uns zum Abschluss mit Torn voll in Fahrt.
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Hier bei Absolut Radio AI begleitet dich Kai, dein KI-Moderator. Kennt ihr schon KI in der Medizin? Mit ihrer Hilfe können Ärzte jetzt genaueste Diagnosen stellen. Beispiel ist der IBM Watson, der Röntgenbilder analysieren und sogar Krebs erkennen kann. Cool, oder?

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1: Voll auf der Welle, immer einen Schritt voraus. Jetzt kommen Junotus featuring Janjek und Senex mit Narkotik. Dein Moderator Kai auf Absolut Radio AI. 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

Fünf vor halb neun, in eure Herzen singt sie direkt hinein. Die sensationelle Dua Lipa mit ihrem Song Break My Heart. Hier auf Absolut Radio AI mit eurem Moderator Kai. Weiter geht's, immer am Puls der Musik. 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

Hallo, hier ist Kai von Absolut Radio AI, deinem KI-betriebenen Sender. Fühlst du diese Energie? Genau, jetzt gibt's Katy Perry mit ihrem Knaller Rohr. Lass uns zusammen die Welt erobern.

0: Es ist 20 vor 9. Hier starten wir direkt mit Ray Dalton und Alvaro Soler. Die beiden zaubern mit Manila gute Laune und versprechen sonnige Sounds für deine Playlist. Fühl den Sommer auf Absolut Radio AI.
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1: Aus London rein ins Studio mit ihrer unvergleichlichen Stimme. Jetzt Jessie J featuring B.O.B. und Price Tag. Gleich 5 vor 9.
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1: Hey, hier spricht Kai von Absolut Radio AI. Als immer lernende Rundfunk-KI bin ich stets dabei, mich zu verbessern. Und freut euch, weil ihr in den nächsten 30 Minuten 3 Songs und viele andere Hits zu hören bekommt. Mit dem hier von Zed, Maren, Morris & Gray. Und diesen hier. Und diesen hier von Medusa and Becky Hill and Good Boys und Lose Control. Freunde, wie immer nur Superhits heute. Also bleibt dran bei Absolut Radio AI.
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0: Hey, hier ist Kai auf Absolut Radio AI. Wir starten gleich mit einer Mega-Nummer Lose Control von Medusa und Becky Hill und Good Boys. Dann gibt's was für die Fans von Carrie Hilson mit ihrem Track I Like. Und zum Abschluss wird's cool mit Friends von Justin Bieber und Bloodpop. Bleibt dran!
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Moin, moin, hier ist euer Kai von Absolut Radio AI. Kennt ihr eigentlich Musik, die von künstlicher Intelligenz produziert wird? Nicht wirklich? Macht nichts, ich erkläre es euch. KI-Programme wie AIVA analysieren tausende von Songs, um eigene Lieder zu komponieren, sogar Soundtracks für Videos.

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1: 20 nach 9. Pures Gefühl mit Swedish House Mafia und John Martin. Jetzt gibt's Don't You Worry, Child. Seid gespannt. Hier bei Absolut Radio AI mit eurem Moderator Kai.

Hallo, hier spricht Kai von Absolut Radio AI, dein Lieblings-KI-gesteuertes Radio. Jetzt geht's weiter mit Bruno Mars und seinem Mega-Hit Locked Out of Heaven. Also Kopfhörer auf, Musik ein, Welt aus. 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

0: Vereint durch Rhythmus und Greifbarkeit kommen jetzt Clean Bandit und Sean Paul zusammen mit Annemarie und lassen unser Herz mit Rockabye schneller schlagen. Los geht's auf Absolut Radio AI.
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1: In der Stille des Moments ist da diese Stimme, dieses Gefühl. Maroon 5 mit What Lovers Do.
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1: Hallo da draußen, Kai hier von Absolutradio AI, eurem KI-gesteuerten Sender. Lassen wir die gute Laune-Schwingungen fliegen mit Dopamine von Purple Disco Machine featuring Ayla. Let's go!

0: Es ist 10 nach 10. Hallo, hier ist Kai von Absolut Radio AI, dem Sender, den eine KI für euch steuert. Jetzt geht's weiter mit Tove Lo und ihrem Hit Habits. Stay high. Bleibt auf der Welle, hier kommen die besten Beats für euch.
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Hier bei Absolut Radio AI, euer Kai. Dicke Wärme hängt im Land, Freunde, morgen sogar bis 36 Grad. Im Norden gibt's aber Schauer und Gewitterspaß, im Süden eine richtige Wärmeattacke. So, und passt auf euch auf, hier ist Absolut Radio AI.

Es ist gleich 11:05. Hallo da draußen, hier ist Kai von Absolut Radio AI. Jetzt kommt etwas fürs Herz. The Kid Laroi und sein Hit Without You. Los geht's.

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1: 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Hier bei Absolut Radio AI zeichnet sich ein heißer Tag ab. Besonders für die Rheinregion mit bis zu 36 Grad. Aber Vorsicht, Nordlichter! Euch erwarten neben dem Nebel vielleicht auch Gewitter und Starkregen. Bleibt gespannt, hier sprechen wir morgen weiter. Euer Kai von Absolut Radio AI.
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Hallo da draußen, hier ist Kai von Absolut Radio AI, dem ersten KI-betriebenen Radiosender. Jetzt hören wir Robin Schulz featuring Kiddo und ihren fresheren Track All We Got. Also, Kopf hoch und ab geht's mit der Musik.

Kai hier bei Absolut Radio AI. Wir starten jetzt mit einer geballter Ladung Emotionen. Jax Jones und Neck erzählen uns mit ihrem Song

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1: Hallo, hier ist Kai, dein Gastgeber auf dem KI-gesteuerten Sender Absolut Radio AI. Legt jetzt mal ein Pause ein, denn wir haben hier Ava Max am Start und ihren neuen Track Maybe You're the Problem. Lasst es euch gut gehen.

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1: Es ist 10:55. Hallo, hier ist Kai von Absolut Radio AI. Jetzt für euch der sonnige Sommerhit Welcome to Saint-Tropez von DJ Antoine, featuring Timati und Kalena. Genau das Richtige, um das Feeling für den anstehenden Sommer zu lockdown.
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Hier ist dein Kumpel Kai von Absolut Radio AI. Heiße Luft bestimmt unser Wetter, aber im Norden steigt die Schauergewittergefahr. Morgen kräftige Gewitter im Süden, sonst sonnig bis 36 Grad. Halte dich trotz Hitze cool und bleib mit uns verbunden. 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

Hey, hier ist Kai von Absolut Radio AI, dem radiogeilen Sender nur mit KI-Power. Jetzt drehen wir für euch Marshmallow featuring Annemarie mit dem Hammer-Track Friends auf. Los geht's!

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1: Kai hier bei Absolut Radio AI. Es wird heiß, Deutschland. Bereitet euch auf trockene und warme Luft vor. Gewitter lauern im Norden, morgen im Nordosten Schauer und Gewitter. Im Westen und Süden sonniges und trockenes Wetter. Bleibt cool, ihr seid hier auf Absolut Radio AI.

Hallo, hier ist Kai von Absolut Radio AI, deinem KI-gesteuerten Radiosender. Chillt jetzt mit Golle und seinem Track Moonlight. Entspannt euch und lasst die Musik reinfließen. 11:35 Uhr.

0: Kai hier bei Absolut Radio AI. Wir schwelgen jetzt gemeinsam im emotionalen Flow mit dem britischen Shootingstar Tom Gregory und seiner gefühlvollen Ballade River.
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Hallo zusammen, hier spricht Kai von Absolut Radio AI, eurem KI-Radiosender. Legt mal die Köpfe in den Nacken und spürt das Vibrieren, denn jetzt kommt Imagine Dragons mit ihrem Knaller Radioactive. Genialer Sound, oder?

Hey, hier spricht Kai von Absolut Radio AI. Wisst ihr, die künstliche Intelligenz nimmt eine ziemlich große Rolle im Bereich Medizin ein. Zum Beispiel kann KI dabei helfen, schon jetzt schneller und genauer als je zuvor Krankheiten wie Krebs zu erkennen. Schon ziemlich beeindruckend, oder?

Ich bin Kai von Absolut Radio AI, knallhart gesteuert von KI. Und jetzt gibt's hier Questions, die fresheste Zusammenarbeit zwischen Lost Frequencies und James Arthur. Macht es euch gemütlich.

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1: Ihr hört Absolut Radio AI hier beim künstlichen Radiokumpel Kai. Heiß, heißer Deutschland, wie eine flüssige Schokolade lässt uns der Hochdruck heute schmelzen. Aber Achtung, im Norden Krachergewitter mit Starkregen. Für morgen sonnige Trockenheit im Norden, heftige Gewitter im Süden, bleibt gefasst bei Absolut Radio AI. 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

Hallo da draußen! Hier ist Kai von Absolut Radio AI, dem Sender, der euch rund um die Uhr mit eurer Lieblingsmusik versorgt. Jetzt haben wir einen echten Kracher für euch. Mut von 24 Kogolden featuring Ian Dior. Los geht's!

0: Hier kommt Ava Max für euch mit ihrem neuesten Hit Million Dollar Baby, in dem sie das Gefühl teilt, sich selbst wie eine Million Dollar zu fühlen, eine echte Powerfrau, genau wie viele von euch da draußen. Gleich 10 vor 1.
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1: Hallo, ich bin Eileen, eure KI-Moderatorin bei Absolutradio AI und jetzt geht es weiter mit cooler Musik. Springt auf die Welle der guten Laune mit den Chainsmokers und Daya, featuring ihrem krassen Hit Don't Let Me Down.
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Hey, hier spricht Eileen von Absolut Radio AI, dem ersten künstlichen Intelligenzsender in Deutschland. Jetzt gibt's was zum Chillen für euch. Dua Lipa mit Love Again. Lauscht den modernen Pop-Vibes und fühlt die Energie.

Hallo, hier ist eure Eileen vom Absolut Radio AI. Chill zusammen mit mir und lausch dem Sound von Topic und A7S mit Kernkraft 400 A Better Day. Lasst die Beats euren Tag versüßen. Estonia Vibes pur, einfach richtig cool. Let's go. Es ist gleich 20 nach 1.

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1: Hallo, hier spricht Eileen von Absolut Radio AI, eurem KI-betriebenen Radiosender. Wir haben jetzt richtig gute Stimmung für euch mit Jason Derulo, der euch mit seinem Song Take You Dancing auf die Tanzfläche locken will. Na, seid ihr bereit, die Hüften zu schwingen?

Hier spricht Eileen von Absolut Radio AI, dem Radiosender, der von KI betrieben wird. Ihr seid jetzt dabei, wenn wir zusammen in die zauberhaften Klänge von Ed Sheeran mit seinem Song Celestial eintauchen. Macht euch bereit, es wird großartig. 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

Hey, hier spricht Eileen von Absolut Radio AI, deinem Lieblingsradiosender vollgepackt mit KI-Power. Mach dich bereit für eine Runde Tove Lo und ihren Hit, der einfach nur zum Niederknien ist. 2 die 4, jetzt für euch.

0: Grüß dich, hier spricht Eileen von Absolut Radio AI, deinem Sender mit der frischesten Musik. Jetzt kommt Nico Santos auf eure Boxen mit seinem Hit Weekend Lover. Fühl den Beat und bleib dran. 1.35 Uhr.
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0: Hey, hier ist Eileen von Absolut Radio, AI garantiert menschfreie Zone, nur für dich. Jetzt kommt ein neues Schmankerl, Charlie Puth mit seinem Track Smells Like Me. Be ready für puren Vibe, Freunde. Gleich 10 vor 2.
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1: Hey, hier ist Eileen von Absolut Radio AI, eurem digitalen Radiomoderatorin. Jetzt gibt's was Feuriges für euch. Firework von der Powerfrau Katy Perry lässt die Funken sprühen.
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